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1: Ich bin Tina Golatrella. Guten Morgen. Die Nationalbank kann Bund und Kantonen bis 2030 jedes Jahr bis zu 6 Milliarden Franken ausschütten. Darauf haben sich die Nationalbank und das Finanzdepartement geeinigt. Wie viel Geld tatsächlich fließt, hängt vom Gewinn der Nationalbank ab. Die neue Vereinbarung gilt ab diesem Geschäftsjahr. Der Sportartikelkonzern Nike setzt den Sparhammer an. 2,5 Milliarden Dollar sollen in den kommenden Jahren eingespart werden. Laut Nike-Chef Elliott Hill werden auch Stellen gestrichen. Nike kämpft mit sinkenden Verkäufen, weil der Konzern stark auf den Direktvertrieb setzte. Nun will das Unternehmen wieder enger mit seinen Einzelhandelspartnern zusammenarbeiten. Nach Vorwürfen einer Gruppenvergewaltigung an der US-Elite-Universität Cornell wird der Fall neu untersucht. New Yorks Gouverneurin kritisiert das bisherige Vorgehen der Behörden und setzt eine Sonderermittlerin ein. Eine ehemalige Studentin wirft 7 Männern vor, sie vor 2 Jahren vergewaltigt und sexuell missbraucht zu haben. Zu einem Strafverfahren kam es bisher nicht.
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1: In der höchsten Schweizer Eishockey-Liga, der National League, schlagen die SCL Tigers auswärts Ambri Biota mit 5:1. Die Tigers sind in der Tabelle auf Platz 3, Ambri Biota auf Platz 6. Am Morgen ist es stark bewölkt und in der Zentral- und Ostschweiz regnet es noch. Am Nachmittag hält es dann im Flachland ein bisschen auf. Temperaturen am Morgen bei 14 und am Nachmittag bei 19 Grad.
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1: Ich bin Tina Galatrella. Guten Morgen. Eine große Mehrheit der Schweizer Bevölkerung lehnt den Kauf des F-35 Kampfjets ab. 65% sind dagegen, wie eine Umfrage im Auftrag von Tamedia zeigt. Hintergrund sind Mängel bei den Vertragsverhandlungen, die ein Bericht der Geschäftsprüfungskommission aufgedeckt hatte. So war beispielsweise gar kein Fixpreis vereinbart worden. Das Grounding der Swissair jährt sich heute zum 25. Mal. Am 2. Oktober 2001 warteten am Flughafen Zürich tausende Passagiere vergeblich auf ihre Flüge, bis um 16.17 Uhr diese Durchsage kam.
2: Meine Damen und Herren, liebe Fluggäste, aus finanziellen Gründen ist die Swissair nicht mehr in der Lage, ihre Flüge durchzuführen.
1: Weltweit strandeten rund 20.000 Passagiere. Ein halbes Jahr später stellte die Swissair ihren Flugbetrieb endgültig ein. Nach Vorwürfen einer Gruppenvergewaltigung an der US-Elite-Universität Cornell wird der Fall neu untersucht. New Yorks Gouverneurin kritisiert das bisherige Vorgehen der Behörden und setzt eine Sonderermittlerin ein. Eine ehemalige Studentin wirft 7 Männern vor, sie vor 2 Jahren vergewaltigt und sexuell missbraucht zu haben. Zu einem Strafverfahren kam es bisher nicht.
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1: In der höchsten Schweizer Eishockey-Liga, der National League, schlagen die SCL Tigers auswärts Ambri Biota mit 5:1. Die Tigers sind in der Tabelle auf Platz 3, Ambri Biota auf Platz 6. Am Morgen ist es stark bewölkt und in der Zentral- und Ostschweiz regnet es noch. Am Nachmittag hält es dann im Flachland ein bisschen auf. Temperaturen am Morgen bei 14 und am Nachmittag bei 19 Grad.
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4: Ich bin Tina Golatrella. Guten Morgen. Eine große Mehrheit der Schweizer Bevölkerung lehnt den Kauf des F-35 Kampfjets ab. 65% sind dagegen, wie eine Umfrage im Auftrag von Tamedia zeigt. Hintergrund sind Mängel bei den Vertragsverhandlungen, die ein Bericht der Geschäftsprüfungskommission aufgedeckt hatte. So war beispielsweise gar kein Fixpreis vereinbart worden. Das Grounding der Swissair jährt sich heute zum 25. Mal. Am 2. Oktober 2001 warteten am Flughafen Zürich tausende Passagiere vergeblich auf ihre Flüge, bis um 16.17 Uhr diese Durchsage kam.
5: Meine Damen und Herren, liebe Fluggäste, aus finanziellen Gründen ist die Swissair nicht mehr in der Lage, ihre Flüge durchzuführen.
4: Weltweit strandeten rund 20.000 Passagiere. Ein halbes Jahr später stellte die Swissair ihren Flugbetrieb endgültig ein. Bei den Schulprotesten in Frankreich sind gestern fast 2000 Menschen festgenommen worden. Laut dem Innenministerium wurden 305 Polizisten und Gendarme verletzt. Gut 400 Schulen bleiben geschlossen. Seit letzter Woche demonstrieren Schülerinnen und Schüler gegen marode Schulhäuser, überfüllte Klassen und zu wenig Lehrpersonen.
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4: In der höchsten Schweizer Eishockey-Liga, der National League, schlagen die SCL Tigers auswärts Ambri Piotta mit 5:1. Die Tigers sind in der Tabelle auf Platz 3, Ambri Piotta auf Platz 6. Am Morgen ist es stark bewölkt und in der Zentral- und Ostschweiz regnet es noch. Am Nachmittag hält es dann im Flachland ein bisschen auf. Temperaturen am Morgen bei 14 und am Nachmittag bei 19 Grad.
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12: Ich bin Tina Golatrella. Guten Morgen. Eine große Mehrheit der Schweizer Bevölkerung lehnt den Kauf des F-35 Kampfjets ab. 65% sind dagegen, wie eine Umfrage im Auftrag von Tamedia zeigt. Hintergrund sind Mängel bei den Vertragsverhandlungen, die ein Bericht der Geschäftsprüfungskommission aufgedeckt hatte. So war beispielsweise gar kein Fixpreis vereinbart worden. Auf das kommende Jahr dürften in der Schweiz bis zu 900.000 Personen die Krankenkasse wechseln. Davon geht das Beratungsunternehmen Deloitte aus, berichtet das Newsportal Schweiz heute. Fast die Hälfte der Befragten erwägt bereits bei 20 Franken mehr im Monat einen Wechsel. Die Krankenkassenprämien steigen im kommenden Jahr im Schnitt um 5%. Bei den Schulprotesten in Frankreich sind gestern fast 2000 Menschen festgenommen worden. Laut dem Innenministerium wurden 305 Polizisten und Gendarme verletzt. Gut 400 Schulen bleiben geschlossen. Seit letzter Woche demonstrieren Schülerinnen und Schüler gegen marode Schulhäuser, überfüllte Klassen und zu wenig Lehrpersonen.
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12: Im dritten Spiel der Fußball Nations League feiert Deutschland unter Trainer Jürgen Klopp den ersten Sieg. Deutschland gewinnt in München 2:0 gegen Serbien. Portugal schafft in Dänemark ohne Superstar Cristiano Ronaldo einen 4:2 Erfolg. Am Morgen ist es stark bewölkt und in der Zentral- und Ostschweiz regnet es noch. Am Nachmittag hält es dann im Flachland ein bisschen auf. Temperaturen am Morgen bei 14 und am Nachmittag bei 19 Grad.
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7: Ich bin Tina Golatrella. Guten Morgen. Auf das kommende Jahr dürften in der Schweiz bis zu 900.000 Personen die Krankenkasse wechseln. Davon geht das Beratungsunternehmen Deloitte aus, berichtet das Newsportal Schweiz heute. Fast die Hälfte der Befragten erwägt bereits bei 20 Franken mehr im Monat einen Wechsel. Die Krankenkassenprämien steigen im kommenden Jahr im Schnitt um 5%. Europas Flüsse haben diesen Sommer so wenig Wasser geführt wie seit mehr als 30 Jahren nicht mehr. Das berichtet der EU-Klimadienst Copernicus. Das knappe Wasser erschwerte unter anderem die Bewässerung, die Stromproduktion aus Wasserkraft und die Kühlung von Kernkraftwerken. Gleichzeitig erlebte Europa den drittwärmsten Sommer seit Beginn der Aufzeichnungen. Kreml-Chef Wladimir Putin will das ukrainische Donbass-Gebiet in weniger als anderthalb Jahren erobern. Dies kündigt Putin in Moskau an. Aufgrund des Vormarsches der russischen Truppen gehe er jedoch davon aus, dass dies viel früher geschehen werde. Demnach sind aktuell nur noch etwa 11% der Region unter ukrainischer Kontrolle. Millionen Flüchtlingskindern droht ein schlechter Zugang zu Bildung. Davor warnt das UNO-Flüchtlingshilfswerk UNHCR. Denn zahlreiche Länder, darunter auch die Schweiz, kürzen ihre Beiträge für Entwicklungshilfe. Bereits heute gehen weltweit fast 6 Millionen Flüchtlingskinder nicht zur Schule. Am Morgen ist es stark bewölkt und in der Zentral- und Ostschweiz regnet es noch. Am Nachmittag hält es dann im Flachland ein bisschen auf. Temperaturen am Morgen bei 14 und am Nachmittag bei 19 Grad.
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5: Ich bin Tina Colatrella. Auf das kommende Jahr dürften in der Schweiz bis zu 900.000 Personen die Krankenkasse wechseln. Davon geht das Beratungsunternehmen Deloitte aus, berichtet das Newsportal Schweiz heute. Fast die Hälfte der Befragten erwägt bereits bei 20 Franken mehr im Monat einen Wechsel. Die Krankenkassenprämien steigen im kommenden Jahr im Schnitt um 5%. Europas Flüsse haben diesen Sommer so wenig Wasser geführt wie seit mehr als 30 Jahren nicht mehr. Das berichtet der EU-Klimadienst Copernicus. Das knappe Wasser erschwerte unter anderem die Bewässerung, die Stromproduktion aus Wasserkraft und die Kühlung von Kernkraftwerken. Gleichzeitig erlebte Europa den drittwärmsten Sommer seit Beginn der Aufzeichnungen. Kreml-Chef Wladimir Putin will das ukrainische Donbass-Gebiet in weniger als anderthalb Jahren erobern. Dies kündigt Putin in Moskau an. Aufgrund des Vormarsches der russischen Truppen gehe er jedoch davon aus, dass dies viel früher geschehen werde. Demnach sind aktuell nur noch etwa 11% der Region unter ukrainischer Kontrolle. Millionen Flüchtlingskindern droht ein schlechter Zugang zu Bildung. Davor warnt das UNO-Flüchtlingshilfswerk UNHCR. Denn zahlreiche Länder, darunter auch die Schweiz, kürzen ihre Beiträge für Entwicklungshilfe. Bereits heute gehen weltweit fast 6 Millionen Flüchtlingskinder nicht zur Schule. An vielen Orten ist es noch bewölkt. Am Nachmittag hat es im Flachland ein paar Aufhellungen gegeben, bei rund 20 Grad. In Nord- und Mittelbünden regnet es ab und zu.
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1: Ich bin Tina Colatrella. Bundespräsident Guy Parmelin will sich heute an einer kurzfristig angesetzten Medienkonferenz äußern. Mehrere Medien berichten, dass der SVP-Bundesrat dabei seinen Rücktritt bekannt geben dürfte. Eine offizielle Bestätigung dafür gibt es aber noch nicht. Parmelin gehört dem Bundesrat seit Anfang 2016 an und steht seit 2019 dem Wirtschaftsdepartement vor. In der Schweiz und Liechtenstein werden Elektroautos immer beliebter. Im September waren 36% der neu zugelassenen Autos reine Stromer. Laut dem Branchenverband Auto Schweiz ist es das erste Mal, dass E-Autos bei den Neuwagen mehr als einen Drittel ausmachen. Trotzdem wurde das Ziel nicht erreicht, mit E- und Hybridautos 50% Marktanteile zu haben. Der internationale Skiverband FIS krebst beim neuen Austragungsrhythmus von Skiweltmeisterschaften zurück. 2028 werde es keine Ski-WM geben. Eine Machbarkeitsstudie habe gezeigt, dass die Zeit für die Planung und Vermarktung einer WM in 2 Jahren zu knapp sei. Die Idee von weiteren Weltmeisterschaften in geraden Nicht-Olympia-Jahren bleibt laut der FIS aber bestehen. Nach der gescheiterten Hinrichtung im US-Bundesstaat Tennessee ist die zum Tode verurteilte Krista Pike in kritischem Zustand. Die 50-Jährige überlebte die Hinrichtung mit einer Giftspritze. Sie wird nun medizinisch behandelt, teilen ihre Anwälte mit. Tennessees Gouverneur Bill Lee hat alle weiteren Hinrichtungen für dieses Jahr ausgesetzt und eine Untersuchung angeordnet. An vielen Orten ist es noch bewölkt. Am Nachmittag setzt es im Flachland ein paar Aufhellungen geben, bei rund 20 Grad. In Nord- und Mittelbünden regnet es ab und zu.
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9: Im Studio für euch die Melissa Steuri. Bundespräsident Guy Parmelin tritt Ende Jahr zurück. Das hat der 66-Jährige heute vor den Medien bekannt gegeben. Er sei dankbar, dass er sein Amt 11 Jahre lang ausüben durfte, sagt Parmelin. Er ziehe den Hut vor allen, die ihn in unruhigen Zeiten begleitet und unterstützt hatten.
10: Je dois surtout tirer un grand coup de chapeau à toutes les personnes qui m'ont accompagné durant cette période qui n'a pas été, vous le savez, un long fleuve tranquille.
9: Als seinen grössten Erfolg sieht Parmelin, wie er die Covid-Krise gemeistert hatte, und seine grösste Niederlage seien die 39% Zölle von US-Präsident Donald Trump. Der SVP-Politiker ist 2015 in den Bundesrat gewählt worden und war auch 2021 schon Bundespräsident. Einkaufen am Sonntag. Das soll künftig mehrmals im Jahr möglich sein. Der Nationalrat hat entschieden, dass die Kantone künftig bis zu 12 Sonntagsverkäufe pro Jahr bewilligen dürfen. Der Entscheid fiel jedoch äußerst knapp. Lediglich 2 Stimmen machten den Unterschied. Nun geht das Geschäft nochmals in den Ständerat. In der Schweiz und in Liechtenstein werden Elektroautos immer beliebter. Im September waren mehr als ein Drittel der neu zugelassenen Autos reine Stromer. Laut dem Branchenverband Auto Schweiz sind es zum ersten Mal so viele. Trotzdem wurde das Ziel von 50% Marktanteil bis 2025 verpasst. Der internationale Skiverband FIS verzichtet doch auf eine zusätzliche Ski-Weltmeisterschaft in 2028. Eine Machbarkeitsstudie habe gezeigt, dass die Zeit für die Planung und Vermarktung zu knapp sei. An der Idee von weiteren Weltmeisterschaften in geraden Nicht-Olympia-Jahren hält die FIS aber dennoch fest. Nach zum Teil dichter Woche zeigt sich am Nachmittag die Sonne im Flachland etwas mehr, bei um die 20 Grad. Morgen Samstag haben wir am Morgen Hochnebel bis auf rund 1000 Meter. Darüber ist es dann sonnig, bei um die 21 Grad.
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3: Im Studio für euch die Melissa Steuri. Bundespräsident Guy Parmelin tritt Ende Jahr zurück. Das hat der 66-Jährige vor den Medien bekannt gegeben. Er sei dankbar, dass er sein Amt 11 Jahre lang ausüben durfte, sagte Parmelin. Er ziehe den Hut vor allen, die ihn in unruhigen Zeiten begleitet und unterstützt haben.
4: Je dois surtout tirer un grand coup de chapeau à toutes les personnes qui m'ont accompagné durant cette période qui n'a pas été, vous le savez, un long fleuve tranquille.
3: Als seinen grössten Erfolg sieht Parmelin, wie er die Covid-Krise gemeistert hatte, und seine grösste Niederlage seien die 39% Zölle von US-Präsident Donald Trump. Nach dem Rücktritt von Bundesrat Guy Parmelin geht das Rennen um dessen Nachfolge los. Die Vereinigte Bundesversammlung entscheidet in der kommenden Wintersession, wer das Amt des 66-Jährigen übernimmt. Das bestätigen die beiden Präsidenten von National- und Ständerat auf X. Gleichzeitig dankten sie dem abtretenden Wirtschaftsminister für seinen grossen Einsatz für die Schweiz. Die SVP dankt ihrem Bundesrat Guy Parmelin für sein langjähriges Engagement in der Landesregierung. Dass er auf Ende Jahr zurücktritt, bedauert die Partei. Als Verteidigungsminister habe Parmelin erst die Armee und die Landesverteidigung gestärkt. Danach förderte er im Wirtschaftsdepartement den Wirtschafts-, Bildungs- und Forschungsstandort Schweiz, schreibt die SVP. Einkaufen am Sonntag. Das soll künftig mehrmals im Jahr möglich sein. Der Nationalrat hat entschieden, dass die Kantone künftig bis zu 12 Sonntagsverkäufe pro Jahr bewilligen dürfen. Der Entscheid fiel jedoch äußerst knapp. Lediglich 2 Stimmen machten den Unterschied. Nun geht das Geschäft nochmals in den Ständerat. Nach zum Teil dichter Woche zeigt sich am Nachmittag die Sonne im Flachland ein bisschen mehr, bei um die 20 Grad. Morgen Samstag haben wir am Morgen Hochnebel bis auf rund 1000 Meter. Darüber ist es dann sonnig, bei um die 21 Grad.
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8: Im Studio für euch die Melissa Steuri. Die Parteien reagieren unterschiedlich auf den Rücktritt von Bundespräsident Guy Parmelin. Die SVP bedauert seinen Entscheid und würdigt insbesondere seine Arbeit als Wirtschaftsminister. Die Mitte anerkennt den Anspruch der SVP auf 2 Bundesratssitze, erwartet von der Nachfolge aber eine konstruktive Zusammenarbeit in der Landesregierung. Die FDP fordert die SVP auf, auch Kandidaten aus der lateinischen Schweiz zu berücksichtigen. Und deutlich kritischer fällt die Bilanz der Grünen aus. Sie werfen Parmelin unter anderem eine verfehlte Freihandelspolitik vor. Nach dem Rücktritt von Bundesrat Guy Parmelin geht das Rennen um dessen Nachfolge los. Die Vereinigte Bundesversammlung entscheidet in der kommenden Wintersession, wer das Amt des 66-Jährigen übernimmt. Das bestätigen die beiden Präsidenten vom Nationalen Ständerat auf X. Gleichzeitig dankten sie dem abtretenden Wirtschaftsminister für seinen grossen Einsatz für die Schweiz. Die Herbstsession ist zu Ende. Das Parlament hat unter anderem über die Schulden der Armee diskutiert und über das umstrittene Vertragspaket mit der EU. Mary Milanovic.
9: Der 2000 Seiten lange Vertrag mit der EU hat im Ständerat ganze 3 Sessionstage gefordert. Für die Diskussion gesorgt hat die Frage, ob Volk und Stand Ja sagen müssen, damit das Vertragspaket angenommen wird. Es ist aber auch um viel Geld gegangen. Beispielsweise die Schulden der Armee. Die Mehrwertsteuer soll gelupft werden, damit Neurüstungsgüter finanziert werden können. Und nach dem Scheitern der Credit Suisse soll die UBS so viel Geld auf die Seite tun, dass sie einen Bankrott von ihren Auslandtöchtern verkraftet. Im Gesamten sind 17 Vorlagen unter Dach und Fach gebracht worden.
8: Nach zum Teil dichter Woche zeigt sich am Nachmittag die Sonne im Flachland etwas mehr, bei um die 20 Grad. Morgen Samstag haben wir am Morgen Hochnebel bis auf rund 1000 Meter. Darüber ist es dann sonnig, bei um die 21 Grad.
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5: Im Studio für euch Melissa Steuri. Die Parteien reagieren unterschiedlich auf den Rücktritt von Bundespräsident Guy Parmelin. Die SVP bedauert seinen Entscheid und würdigt insbesondere seine Arbeit als Wirtschaftsminister. Die Mitte anerkennt den Anspruch der SVP auf 2 Bundesratssitze, erwartet von der Nachfolge aber eine konstruktive Zusammenarbeit in der Landesregierung. Die FDP fordert die SVP auf, auch Kandidaten aus der lateinischen Schweiz zu berücksichtigen. Und deutlich kritischer fällt die Bilanz der Grünen aus. Sie werfen Parmelin unter anderem eine verfehlte Freihandelspolitik vor. Der Bundesrat erhöht aufs nächste Jahr die AHV- und IV-Renten. Die minimale Rente steigt um 20 Franken auf 1.280 Franken pro Monat und die maximale Rente wird um 40 Franken auf 2.560 Franken erhöht, teilt der Bundesrat mit. Damit will er die AHV- und IV-Renten der Lohn- und Preisentwicklung anpassen. Die Herbstsession ist zu Ende. Das Parlament hat unter anderem über die Schulden der Armee diskutiert und über das umstrittene Vertragspaket mit der EU. Mary Milanovic.
6: Der 2000 Seiten lange Vertrag mit der EU hat im Ständerat ganze 3 Sessionstage gefordert. Für Diskussion gesorgt hat die Frage, ob Volk und Stand Ja sagen müssen, damit das Vertragspaket angenommen wird. Es ist aber auch um viel Geld gegangen. Beispielsweise die Schulden der Armee. Die Mehrwertsteuer soll gelupft werden, damit Neurüstungsgüter finanziert werden können. Und nach dem Scheitern der Credit Suisse soll die UBS so viel Geld auf die Seite tun, dass sie einen Bankrott von ihren Auslandtöchtern verkraftet. Im Gesamten sind 17 Vorlagen unter Dach und Fach gebracht worden.
5: Nach einem Mix aus Sonne und Wolken heute starten wir morgen Samstag mit Restwolken und Hochnebel in Tag. Später kommt die Sonne für bei um die 21 Grad.
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6: Im Studio für euch die Melissa Steuri. Nach dem Rücktritt von Bundesrat Guy Parmelin geht das Rennen um dessen Nachfolge los. Zum ersten Mal könnte eine Frau für die SVP in den Bundesrat einziehen, Mary Milanovic.
7: Für die Nachfolge sind vor allem zwei Faktoren relevant: die Frauenfrage und die Romandiefrage. Die SVP hat einen weiblichen Namen auf dem Kandidatenticket das letzte Mal vor 25 Jahren gehabt. Darum ist es möglich, dass die Nachfolge weiblich sein wird. Und Faktor 2, der Bundesrat soll auch die Sprachregionen vertreten. Darum ist die Frage, ob der Sitz von Guy Parmelin in der Westschweiz bleibt, auch wenn das SVP-Feld dort dünn ist. Top-Favoritin ist aktuell die St. Galler Ständerätin Esther Friedli. Genannt wird aber auch die Zürcher Nationalrätin Nathalie Rickli oder die Genfer SVP-Vizepräsidentin und Nationalrätin Céline Amandry. Gewählt wird dann im Dezember, das Parlament entscheidet.
6: Der Bundesrat erhöht aufs nächste Jahr die AHV- und IV-Renten. Die minimale Rente steigt um 20 Franken auf 1.280 Franken pro Monat und die maximale Rente wird um 40 Franken auf 2.560 Franken erhöht, teilt der Bundesrat mit. Damit will er die AHV- und IV-Renten der Lohn- und Preisentwicklung anpassen.
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6: Skirennfahrer Marcel Hirscher kann in der kommenden Weltcup-Saison sein Comeback geben. Der Weltverband FIS hat dem achtfachen Gesamtweltcup-Sieger erneut eine Wildcard zugesprochen. Damit könnte der für die Niederlande startende Österreicher jeweils mit Startnummer 31 ins Rennen gehen. Nach einem Mix aus Sonne und Wolken heute starten wir morgen Samstag mit Restwolken und Hochnebel in Tag. Später kommt die Sonne für bei um die 21 Grad.
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8: Im Studio für euch die Melissa Steuri. Nach dem Rücktritt von Bundesrat Guy Parmelin geht das Rennen um dessen Nachfolge los. Zum ersten Mal könnte eine Frau für die SVP in den Bundesrat einziehen, Mary Milanovic.
9: Für die Nachfolge sind vor allem zwei Faktoren relevant. Die Frauenfrage und die Romandiefrage. Die SVP hat einen weiblichen Namen auf dem Kandidatenticket das letzte Mal vor 25 Jahren gehabt. Darum ist es möglich, dass die Nachfolge weiblich sein wird. Und Faktor 2, der Bundesrat soll auch die Sprachregionen vertreten. Darum ist die Frage, ob der Sitz von Guy Parmelin in der Westschweiz bleibt, auch wenn das SVP-Feld dort dünn ist. Top-Favoritin ist aktuell die St. Galler Ständerätin Esther Friedli. Genannt wird aber auch die Zürcher Nationalrätin Nathalie Rickli oder die Genfer SVP-Vizepräsidentin und Nationalrätin Céline Amandry. Gewählt wird dann im Dezember, das Parlament entscheidet.
8: Der Bund will bei einer nächsten Pandemie Kontakte von Infizierten besser nachverfolgen können. Diese Lehre zieht der Bundesrat aus der Corona-Pandemie, heißt es in einem Bericht. Damals funktionierte das sogenannte Contact Tracing zwar, die unterschiedlichen IT-Systeme von Bund und Kantonen waren aber ein Problem. Künftig soll es deshalb ein gemeinsames nationales Kontaktverfolgungssystem geben.
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8: Skirennfahrer Marcel Hirscher kann in der kommenden Weltcup-Saison sein Comeback geben. Der Weltverband FIS hat dem achtfachen Gesamtweltcup-Sieger erneut eine Wildcard zugesprochen. Damit könnte der für die Niederlande startende Österreicher jeweils mit Startnummer 31 ins Rennen gehen. Nach einem Mix aus Sonne und Wolken heute starten wir morgen Samstag mit Restwolken und Hochnebel in Tag. Später kommt die Sonne für bei um die 21 Grad.
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4: Ich bin Melissa Steuri. Guten Abend. Bundesrat Guy Bachmeleyer ist 11 Jahre im Bundesrat gesessen. In dieser Zeit hat er die Weltbühne betreten, Freihandelsabkommen abgeschlossen und die Schweiz durch die Corona-Pandemie begleitet. Nun tritt er zurück im zweiten Präsidialjahr, das es in sich hatte. Mary Milanovic.
5: Sein zweites Jahr als Bundespräsident war turbulent. Im Zollstreit mit den USA hat die Schweiz 39% Zoll kassiert. Seine grösste Niederlage, sagte Guy Bachmeleyer. Zu kämpfen hat er auch mit den EU-Verträgen gehabt, die jetzt zwar auf dem Tisch sind, aber noch nicht angenommen. Er hat auch einen schweren Start gehabt. Am 1. Januar war die Brandkatastrophe von Grand Montana. Sein erstes Präsidialjahr war mitten in der Corona-Krise. Die hat er aber gemeistert, sagte Bachmeleyer. Für einen legendären Moment hat Guy Bachmeleyer aber im Sommer gesorgt. Mit dem Käppi mit der Aufschrift «Switzerland great since 1291» ist er viral gegangen.
4: Die Schweiz unterstützt die Ukraine beim Wiederaufbau von Infrastruktur, die durch den Krieg zerstört wurde. Das mit 135 Millionen Franken. Der Bundesrat gab heute grünes Licht für 8 weitere Aufbauprojekte in den Bereichen Energie, Bahnverkehr und Wasser. Auch Arbeitsplätze sollen gesichert werden. Europa will laut US-Präsident Donald Trump einen Teil seiner Dieselreserven freigeben. Hintergrund sind die stark gestiegenen Treibstoffpreise seit Beginn des Irankriegs. Mit zusätzlichem Diesel auf dem Markt sollen die Preise wieder sinken. Trump hatte die europäischen Staaten zur Freigabe der Dieselreserven gedrängt und sogar mit einem Exportstopp für US-Diesel gedroht. Die G7-Staaten haben nun also entschieden, über 4 Monate 100 Millionen Fässer Rohöl freizugeben. Nach einem Mix aus Sonne und Wolken heute starten wir morgen Samstag mit Restwoche und Hochnebel in Tag. Später kommt die Sonne für bei um die 21 Grad.
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4: Ich bin Melissa Steuri. Guten Abend. Bundesrat Guy Parmelin ist 11 Jahre im Bundesrat gesessen. In dieser Zeit hat er die Weltbühne betreten, Freihandelsabkommen abgeschlossen und die Schweiz durch die Corona-Pandemie begleitet. Nun tritt er zurück im zweiten Präsidialjahr, das es in sich hatte. Mary Milanovic.
5: Sein zweites Jahr als Bundespräsident war turbulent. Im Zollstreit mit den USA hat die Schweiz 39% Zoll kassiert. Seine grösste Niederlage, sagte Guy Parmelin. Zu kämpfen hat er auch mit den EU-Verträgen gehabt, die jetzt zwar auf dem Tisch sind, aber noch nicht angenommen. Er hat auch einen schweren Start gehabt. Am 1. Januar war die Brandkatastrophe von Grand Montana. Sein erstes Präsidialjahr war mitten in der Corona-Krise. Die hat er aber gemeistert, sagte Parmelin. Für einen legendären Moment hat Guy Parmelin aber im Sommer gesorgt. Mit dem Käppi mit der Aufschrift «Switzerland great since 1291» ist er viral gegangen.
4: Der Bund will bei einer nächsten Pandemie Kontakte von Infizierten besser nachverfolgen können. Diese Lehre zieht der Bundesrat aus der Corona-Pandemie, heißt es in einem Bericht. Damals funktionierte das sogenannte Contact Tracing zwar, die unterschiedlichen IT-Systeme von Bund und Kantonen waren aber ein Problem. Künftig soll es deshalb ein gemeinsames nationales Kontaktverfolgungssystem geben. Die bundeseigene Schweizer Raumfahrtfirma Beyond Gravity ist Ziel eines Cyberangriffs geworden. Erste Hinweise auf ein Eindringen in IT-Systeme habe es bereits Mitte August gegeben, heißt es. Wer hinter dem Angriff steckt, ist bis jetzt nicht bekannt. Beyond Gravity geht aber von hochprofessionellen Kriminellen aus. Das Unternehmen hat eine Strafanzeige eingereicht und die Sicherheitsmaßnahmen ausgebaut. Nach einem Mix aus Sonne und Wolken heute starten wir morgen Samstag mit Restwochen und Hochnebel in Tag. Später kommt die Sonne für bei um die 21 Grad.
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1: Im Studio Treu Leglin, guten Abend. Nach dem Rücktritt von Bundesrat Guy Parmelin geht das Rennen um dessen Nachfolge los. Die Vereinigte Bundesversammlung entscheidet in der kommenden Wintersession, wer das Amt des 66-Jährigen übernimmt. Das bestätigen die beiden Präsidenten von National- und Ständerat auf Ex. Gleichzeitig dankten sie dem abtretenden Wirtschaftsminister für seinen grossen Einsatz für die Schweiz. Der Bund will bei einer nächsten Pandemie Kontakte von Infizierten besser nachverfolgen können. Diese Lehre zieht der Bundesrat aus der Corona-Pandemie, heißt es in einem Bericht. Damals funktionierte das sogenannte Contact Tracing zwar, die unterschiedlichen IT-Systeme von Bund und Kantonen waren aber ein Problem. Künftig soll es deshalb ein gemeinsames nationales Kontaktverfolgungssystem geben. In der Surselva in Graubünden sind rund 80 Schafe über eine Felswand abgestürzt und gestorben. Laut dem Newsportal südostschweiz.ch entdeckte eine junge Frau die Tiere am 11. September. Das Bündner Amt für Jagd und Fischerei untersucht den Vorfall. Es stellt sich die Frage, ob ein Wolf die Schafe über die Felswand getrieben hatte. Das Amt habe bisher aber keine Hinweise darauf gefunden. Die Bergung des im Frühjahr gestrandeten Buckelwals an der deutschen Ostseeküste hat ein juristisches Nachspiel. Ein beteiligter Unternehmer fordert von der Geldgeberin der Aktion rund 1,3 Millionen Euro und hat sie deshalb verklagt. Das bestätigt das Landgericht Schwerin. Der schwerkranke Wal war von der Ostsee in die Nordsee gebracht und dort ausgesetzt worden. Morgen Samstag starten wir mit Restwolken und Hochnebel im Tag. Später kommt dann die Sonne führen bei um die 21 Grad.
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1: Die Themen haben heute Schlagzeilen gemacht. Guten Abend. Bundesrat Guy Parmelin tritt Ende Dezember nach 11 Jahren im Amt und unmittelbar nach seinem zweiten Präsidialjahr zurück. Das gab er in Bern vor den Medien bekannt. Mary Milanovic.
2: Sein zweites Jahr als Bundespräsident war turbulent. Im Zollstreit mit den USA hat die Schweiz 39% Zoll kassiert. Seine grösste Niederlage, sagte Guy Parmelin. Zu kämpfen hat er auch mit den EU-Verträgen gehabt, die jetzt zwar auf dem Tisch sind, aber noch nicht angenommen. Er hat auch einen schweren Start gehabt. Am 1. Januar war die Brandkatastrophe von Grand-Montana. Sein erstes Präsidialjahr war mitten in der Corona-Krise. Die hat er aber gemeistert, sagte Parmelin. Für einen legendären Moment hat Guy Parmelin aber im Sommer gesorgt. Mit dem Käppi mit der Aufschrift «Switzerland great since 1291» ist er viral gegangen.
1: Nach dem Rücktritt von Bundesrat Guy Parmelin geht das Rennen um dessen Nachfolge los. Die Vereinigte Bundesversammlung entscheidet in der kommenden Wintersession, wer das Amt des 66-Jährigen übernimmt. Das bestätigen die beiden Präsidenten von National- und Ständerat auf Ex. Gleichzeitig dankten sie dem abtretenden Wirtschaftsminister für seinen grossen Einsatz für die Schweiz.
3: Auf das kommende Jahr dürften in der Schweiz bis zu 900'000 Personen die Krankenkasse wechseln. Das zeigt eine Umfrage des Beratungsunternehmens Deloitte, berichtet das Newsportal Schweiz heute. Knapp die Hälfte der Befragten würde einen Wechsel bereits bei einer monatlichen Prämienerhöhung von bis zu 20 Franken erwägen. Vor einem Jahr sei dies noch bei gut einem Drittel der Fall gewesen. Die Krankenkassenprämien steigen im kommenden Jahr um durchschnittlich 5%.
1: In der Surselva in Graubünden sind rund 80 Schafe über eine Felswand abgestürzt und gestorben. Laut dem Newsportal südostschweiz.ch entdeckte eine junge Frau die Tiere am 11. September. Das Bündneramt für Jagd und Fischerei untersucht den Vorfall. Es stellt sich die Frage, ob ein Wolf die Schafe über die Felswand getrieben hatte. Das Amt habe bisher aber keine Hinweise darauf gefunden. Das niederländische Königshaus hat über Jahrhunderte vom Kolonialismus profitiert und die Sklaverei unterstützt. Zu diesem Schluss kommt eine umfassende historische Untersuchung, die König Wilhelm Alexander selbst in Auftrag gegeben hat. Demnach verdienten seine Vorfahren umgerechnet mehr als eine halbe Milliarde Euro am Kolonialismus. Der König bezeichnete die Ergebnisse der Studie als erschütternd und betonte, wie wichtig die Aufarbeitung der Vergangenheit sei.
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1: Die Themen haben heute Schlagzeilen gemacht. Guten Abend. Nach dem Rücktritt von Bundesrat Guy Parmalin geht das Rennen um dessen Nachfolge los. Zum ersten Mal könnte eine Frau für die SVP in den Bundesrat einziehen. Mary Milanovic.
2: Für die Nachfolge sind vor allem zwei Faktoren relevant. Die Frauenfrage und die Romandiefrage. Die SVP hat einen weiblichen Namen auf dem Kandidatenticket das letzte Mal vor 25 Jahren gehabt. Darum ist es möglich, dass die Nachfolge weiblich sein wird. Und Faktor 2, der Bundesrat soll auch die Sprachregionen vertreten. Darum ist die Frage, ob der Sitz von Guy Parmalin in der Westschweiz bleibt, auch wenn das SVP-Feld dort dünn ist. Top-Favoritin ist aktuell die St. Galler Ständerätin Esther Friedli. Genannt wird aber auch die Zürcher Nationalrätin Nathalie Rickli oder die Genfer SVP-Vizepräsidentin und Nationalrätin Céline Amandry. Gewählt wird dann im Dezember, das Parlament entscheidet.
1: Die Parteien reagieren unterschiedlich auf den Rücktritt von Bundespräsident Guy Parmalin. Die SVP bedauert seinen Entscheid und lobt seine Arbeit als Wirtschaftsminister. Mitte FDP und Grünliberale stellen bereits Forderungen an die Nachfolge. Die FDP etwa verlangt Kandidaturen aus der lateinischen Schweiz. Kritik kommt von den Grünen. Sie werfen Parmalin eine verfehlte Freihandelspolitik vor.
3: Einkaufen am Sonntag. Das soll künftig mehrmals im Jahr möglich sein. Der Nationalrat hat entschieden, dass die Kantone künftig bis zu 12 Sonntagsverkäufe pro Jahr bewilligen dürfen. Der Entscheid fiel jedoch äußerst knapp. Lediglich 2 Stimmen machten den Unterschied. Nun geht das Geschäft nochmals in den Ständerat.
1: Gut einen Monat vor den wichtigen Parlamentswahlen hat US-Präsident Donald Trump eine Wahlkampfoffensive gestartet. Bei einer Rede vor Mitarbeitenden eines Lastwagenherstellers ließ er erkennen, dass er sich seiner seit längerem schlechten Beliebtheitswerte bewusst zu sein scheint. Man leiste phänomenale Arbeit, verkaufe diese aber vielleicht nicht gut, sagt der US-Präsident. Am 3. November wählen die Amerikanerinnen und Amerikaner bei den sogenannten Midterms rund ein Drittel der Senatorinnen und Senatoren neu, sowie das gesamte Repräsentantenhaus.
3: Der Bundesrat erhöht aufs nächste Jahr die AHV- und IV-Renten. Die minimale Rente steigt um 20 Franken auf 1280 Franken pro Monat und die maximale Rente wird um 40 Franken auf 2560 Franken erhöht, teilt der Bundesrat mit. Damit will er die AHV- und IV-Renten der Lohn- und Preisentwicklung anpassen.
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1: Die Themen haben heute Schlagzeilen gemacht. Guten Abend. Bundesrat Guy Parmelin tritt Ende Dezember nach 11 Jahren im Amt und unmittelbar nach seinem zweiten Präsidialjahr zurück. Das gab er in Bern vor den Medien bekannt. Mary Milanovic.
2: Sein zweites Jahr als Bundespräsident war turbulent. Im Zollstreit mit den USA hat die Schweiz 39% Zoll kassiert. Seine grösste Niederlage, sagte Guy Parmelin. Zu kämpfen hat er auch mit den EU-Verträgen gehabt, die jetzt zwar auf dem Tisch sind, aber noch nicht angenommen. Er hat auch einen schweren Start gehabt. Am 1. Januar war die Brandkatastrophe von Grand-Montana. Sein erstes Präsidialjahr war mitten in der Corona-Krise. Die hat er aber gemeistert, sagte Parmelin. Für einen legendären Moment hat Guy Parmelin aber im Sommer gesorgt. Mit dem Käppi mit der Aufschrift «Switzerland great since 1291» ist er viral gegangen.
1: Nach dem Rücktritt von Bundesrat Guy Parmelin geht das Rennen um dessen Nachfolge los. Die Vereinigte Bundesversammlung entscheidet in der kommenden Wintersession, wer das Amt des 66-Jährigen übernimmt. Das bestätigen die beiden Präsidenten von National- und Ständerat auf Ex. Gleichzeitig dankten sie dem abtretenden Wirtschaftsminister für seinen grossen Einsatz für die Schweiz.
3: Auf das kommende Jahr dürften in der Schweiz bis zu 900'000 Personen die Krankenkasse wechseln. Das zeigt eine Umfrage des Beratungsunternehmens Deloitte, berichtet das Newsportal Schweiz heute. Knapp die Hälfte der Befragten würde einen Wechsel bereits bei einer monatlichen Prämienerhöhung von bis zu 20 Franken erwägen. Vor einem Jahr sei dies noch bei gut einem Drittel der Fall gewesen. Die Krankenkassenprämien steigen im kommenden Jahr um durchschnittlich 5%.
1: In der Surselva in Graubünden sind rund 80 Schafe über eine Felswand abgestürzt und gestorben. Laut dem Newsportal südostschweiz.ch entdeckte eine junge Frau die Tiere am 11. September. Das Bündneramt für Jagd und Fischerei untersucht den Vorfall. Es stellt sich die Frage, ob ein Wolf die Schafe über die Felswand getrieben hatte. Das Amt habe bisher aber keine Hinweise darauf gefunden. Das niederländische Königshaus hat über Jahrhunderte vom Kolonialismus profitiert und die Sklaverei unterstützt. Zu diesem Schluss kommt eine umfassende historische Untersuchung, die König Wilhelm Alexander selbst in Auftrag gegeben hat. Demnach verdienten seine Vorfahren umgerechnet mehr als eine 500 Millionen Euro am Kolonialismus. Der König bezeichnete die Ergebnisse der Studie als erschütternd und betonte, wie wichtig die Aufarbeitung der Vergangenheit sei.
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1: Die Themen haben heute Schlagzeilen gemacht. Guten Abend. Nach dem Rücktritt von Bundesrat Guy Parmalin geht das Rennen um dessen Nachfolge los. Zum ersten Mal könnte eine Frau für die SVP in den Bundesrat einziehen. Mary Milanovic.
2: Für die Nachfolge sind vor allem zwei Faktoren relevant. Die Frauenfrage und die Romandiefrage. Die SVP hat einen weiblichen Namen auf dem Kandidatenticket das letzte Mal vor 25 Jahren gehabt. Darum ist es möglich, dass die Nachfolge weiblich sein wird. Und Faktor 2, der Bundesrat soll auch die Sprachregionen vertreten. Darum ist die Frage, ob der Sitz von Guy Parmalin in der Westschweiz bleibt, auch wenn das SVP-Feld dort dünn ist. Top-Favoritin ist aktuell die St. Galler Ständerätin Esther Friedli. Genannt wird aber auch die Zürcher Nationalrätin Nathalie Rickli oder die Genfer SVP-Vizepräsidentin und Nationalrätin Céline Amandry. Gewählt wird dann im Dezember, das Parlament entscheidet.
1: Die Parteien reagieren unterschiedlich auf den Rücktritt von Bundespräsident Guy Parmalin. Die SVP bedauert seinen Entscheid und lobt seine Arbeit als Wirtschaftsminister. Mitte FDP und Grünliberale stellen bereits Forderungen an die Nachfolge. Die FDP etwa verlangt Kandidaturen aus der lateinischen Schweiz. Kritik kommt von den Grünen. Sie werfen Parmalin eine verfehlte Freihandelspolitik vor.
3: Einkaufen am Sonntag. Das soll künftig mehrmals im Jahr möglich sein. Der Nationalrat hat entschieden, dass die Kantone künftig bis zu 12 Sonntagsverkäufe pro Jahr bewilligen dürfen. Der Entscheid fiel jedoch äußerst knapp. Lediglich 2 Stimmen machten den Unterschied. Nun geht das Geschäft nochmals in den Ständerat.
1: Gut einen Monat vor den wichtigen Parlamentswahlen hat US-Präsident Donald Trump eine Wahlkampfoffensive gestartet. Bei einer Rede vor Mitarbeitenden eines Lastwagenherstellers ließ er erkennen, dass er sich seiner seit längerem schlechten Beliebtheitswerte bewusst zu sein scheint. Man leiste phänomenale Arbeit, verkaufe diese aber vielleicht nicht gut, sagt der US-Präsident. Am 3. November wählen die Amerikanerinnen und Amerikaner bei den sogenannten Midterms rund ein Drittel der Senatorinnen und Senatoren neu sowie das gesamte Repräsentantenhaus.
3: Der Bundesrat erhöht aufs nächste Jahr die AHV- und IV-Renten. Die minimale Rente steigt um 20 Franken auf 1280 Franken pro Monat und die maximale Rente wird um 40 Franken auf 2560 Franken erhöht, teilt der Bundesrat mit. Damit will er die AHV- und IV-Renten der Lohn- und Preisentwicklung anpassen.
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